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0: Es ist 4 Uhr. 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
2: Ich bin Tina Golatrella. Guten Morgen. Eine russische Drohne hat in der Ukraine einen Personenzug getroffen, der von Kiew nach Warschau unterwegs war. Die Passagiere konnten rechtzeitig evakuiert werden, verletzt wurde niemand. Die ukrainische Bahn vermutet, dass eigentlich ein anderer Zug mit Diplomaten an Bord das Ziel war. Darin saß unter anderem der frühere britische Premierminister Boris Johnson. Bei den Wahlen in Schweden sind die Sozialdemokraten von Ex-Regierungschefin Magdalena Andersson stärkste Kraft geworden. Die Partei kam laut dem schwedischen Sender SVT auf gut 28% der Stimmen. Die konservative Partei von Regierungschef Ulf Kristersson erhielt 18%. Im Wahlkampf ging es unter anderem um Migration und Bandenkriminalität. Heute hätten sich im Oman die Außenminister der Golfstaaten treffen sollen. Nun ist das Meeting verschoben worden. Laut dem omanischen Außenminister im Interesse des Konsens. Ein neuer Termin wurde nicht genannt. Beim Treffen sollte eine Vereinbarung zwischen dem Oman und Iran zur Straße von Hormuz vorgestellt werden.
3: Sport.
2: Tennisspieler Alexander Zverev hat zum ersten Mal die US Open gewonnen. Der Deutsche setzte sich im Finale in New York in 4 Sätzen gegen den Amerikaner Ben Shelton durch. Für Zverev ist es nach den diesjährigen French Open der 2. Grand Slam-Titel. Am Morgen ist es vor allem in der Zentral- und Ostschweiz noch bewölkt und entlang der Alpen kann es noch regnen. Im Laufe des Tages wird es dann vom Westen her immer sonniger. Temperaturen am Morgen um die 14 und am Nachmittag um die 24 Grad.
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0: Es ist 6 Uhr. Guten Morgen miteinander.
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2: Ich bin Tina Golatrella. Guten Morgen. Kinder sollen besser vor sexuellen Übergriffen im Internet geschützt werden. Kinderschutz Schweiz startet heute dazu den letzten Teil einer landesweiten Kampagne. Sie ruft Erwachsene dazu auf, mit den Jugendlichen zu reden und klare Regeln zu vereinbaren. Mehr als jeder vierte Jugendliche wurde schon aufgefordert, intime Bilder zu verschicken. Eine russische Drohne hat in der Ukraine einen Personenzug getroffen, der von Kiew nach Warschau unterwegs war. Die Passagiere konnten rechtzeitig evakuiert werden, verletzt wurde niemand. Die ukrainische Bahn vermutet, dass eigentlich ein anderer Zug mit Diplomaten an Bord das Ziel war. Darin saß unter anderem der frühere britische Premierminister Boris Johnson.
3: Sport.
2: Der FC Luzern hat das Heimspiel gegen den FC Basel mit 2:4 verloren. Trotz Führungstor nach 30 Sekunden war es eine verdiente Niederlage, sagt Mittelfeldspieler Tyron Owusu nach der Partie.
4: Schon in der ersten Halbzeit haben wir zu wenig Druck auf Basel können ausüben. Sie haben viel den Ball gehabt, viel müssen verschieben. Aber ich glaube, es wäre trotzdem irgendwo durch mehr möglich gewesen. Klar, heute haben wir es nicht verdient gehabt, aber so auf dem Gefühl auf dem Feld wäre sicher mehr drin gelegen.
2: In den weiteren Super League-Spielen gewann der FC Zürich gegen Vaduz 2:1 und Servette siegte auswärts 1:0 gegen Lausanne. Tennisspieler Alexander Zverev hat zum ersten Mal die US Open gewonnen. Der Deutsche setzte sich im Finale in New York in 4 Sätzen gegen den Amerikaner Ben Shelton durch. Für Zverev ist es nach den diesjährigen French Open der 2. Grand Slam-Titel. Am Morgen ist es vor allem in der Zentral- und Ostschweiz noch bewölkt und entlang der Alpen kann es noch regnen. Im Laufe des Tages wird es dann vom Westen her immer sonniger. Temperaturen am Morgen um die 14 und am Nachmittag um die 24 Grad.
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0: Ganz ein gutes Aufstehen wünsche ich in dieser neuen Woche. Ich bin Lara.

Start zum Morgen bei Sunshine Radio. Oder wenn ihr uns gerade aus dem Badzimmer hört, ihr kümmert euch um eure Frisur, wir dafür um den Sound. One Republic steht parat oder auch Laura Brennigan. Guten Start wünsche ich.

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0: Fashion Radio, euren Wecker an diesem Montagmorgen. Zusammen starten wir in diesen wunderbaren Tag. Schön, habt ihr eingeschaltet.
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3: Sonnenwetter für den Montag. Am Morgen jetzt zum Teil noch mit Regen. Durch den Tag ist aber recht sonnig und es sind bis 25 Grad angesagt. Recht freundlich geht es dann auch am Dienstag weiter. Es sieht nach Sonne aus, ein paar Wolken dazu. Und die Temperaturen liegen so für Mitte September sogar noch mal bei 26 Grad.
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5: Bei euch zu Hause kommt es langsam bewegt rein. Und ich, Laura Kühne, gebe euch die Musik dazu.

0: Das ist Sunshine Radio an dem Montagmorgen, 14. September. Montag. Montagsblues. Ja, das könnt ihr ja sicher. Aber wie reagiert ihr? Bettdecke über den Kopf, traurige Songs hören, voll jammern oder einfach nur zurückziehen? Ah, da haben wir ganz eine andere Strategie, dass es besser wird. Allem voran zu Pink bei unserem Happy Hits.
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0: Ich glaube, ich habe gerade in diesem Moment meinen Ehemann verloren. Keine Ahnung, wo er ist. So fängt unser Happy Hit von der Pink an. Ja, es kann nur noch besser werden. Aus dem ganzen Frust macht Pink nämlich in diesem Song eine riesige Portion Trotz und Energie. So nach dem Motto, nur weil nicht gerade alles so läuft wie es sollte, lassen wir uns doch sicher nicht die gute Laune nehmen. Also, falls euch auch gerade etwas richtig nervt oder eure Laune im Keller ist, kurz abschütteln, Musik lauter machen, von mir aus auch mitsingen, wenn ihr wollt, und einfach weitermachen. Für das gibt es unseren Happy Hit in ganzer Länge nur für euch.
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3: Ich bin Tina Golatrella. Guten Morgen. Kinder sollen besser vor sexuellen Übergriffen im Internet geschützt werden. Kinderschutz Schweiz startet heute dazu den letzten Teil einer landesweiten Kampagne. Sie ruft Erwachsene dazu auf, mit den Jugendlichen zu reden und klare Regeln zu vereinbaren. Mehr als jeder vierte Jugendliche wurde schon aufgefordert, intime Bilder zu verschicken. Nach einem schweren Fährunglück in Indonesien werden weiterhin 129 Menschen vermisst. Hunderte Rettungskräfte suchen mit Schiffen, Flugzeugen und Tauchen nach Überlebenden. 6 Menschen kamen ums Leben, 108 konnten gerettet werden. Rettungskräfte befürchten, dass noch Menschen im Schiff eingeschlossen sind.
4: Sport.
3: Der FC Luzern hat das Heimspiel gegen den FC Basel mit 2:4 verloren. Trotz Führungstor nach 30 Sekunden war es eine verdiente Niederlage, sagt Mittelfeldspieler Tyron Owusu nach der Partie.
5: Schon in der ersten Halbzeit haben wir zu wenig Druck auf Basel können ausüben. Sie haben viel den Ball gehabt, viel müssen verschieben. Aber ich glaube, es wäre trotzdem irgendwo durch mehr möglich gewesen. Klar, heute haben wir es nicht verdient gehabt, aber so auf dem Gefühl auf dem Feld wäre sicher mehr drin gelegen.
3: In den weiteren Super League-Spielen gewann der FC Zürich gegen Vaduz 2:1 und Servet siegte auswärts 1:0 gegen Lausanne. Tennisspieler Alexander Zverev hat zum ersten Mal die US Open gewonnen. Der Deutsche setzte sich im Finale in New York in 4 Sätzen gegen den Amerikaner Ben Shelton durch. Für Zverev ist es nach den diesjährigen French Open der 2. Grand-Slam-Titel. Am Morgen ist es vor allem in der Zentral- und Ostschweiz noch bewölkt und entlang der Alpen kann es noch regnen. Im Laufe des Tages wird es dann vom Westen her immer sonniger. Temperaturen am Morgen um die 14 und am Nachmittag um die 24 Grad.
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Wochenende war zu kurz. Ja, ich verstehe euch. Guten Morgen trotzdem an diesem Montag. Sunshine Radio haben wir eingeschaltet. Darum jetzt Kaffee holen, langsam rauffahren und die Musik, um die kümmern wir uns. Viel Spass unter anderem jetzt gleich mit Roxette.

Nicht nur Roxette, ihr daheim habt wahrscheinlich jetzt auch gerade mitpfiffen. Neben dem Duschen, zum Morgen bereit machen, mit dem Hund raus diskutieren, ob man jetzt die Jacke mitnehmen soll und anlegen oder nicht. So ein Start-Tag kann ja leicht hektisch sein. Umso mehr habt ihr euch noch einmal rasch ein Durchschnaufen verdient und auch ein bisschen Gold für den Hals. In der Montag mit Sunshine Radio, ganz locker und ohne Stress, mit mehr Musik. Darum gibt es Helele auf der Morgen-Playlist.

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3: Sonnenwetter für den Montag. Am Morgen jetzt zum Teil noch mit Regen. Durch den Tag ist aber recht sonnig und es sind bis 25 Grad angesagt. Recht freundlich geht es dann auch am Dienstag weiter. Es sieht nach Sonne aus, ein paar Wolken dazu. Und die Temperaturen liegen so für Mitte September sogar noch mal bei 26 Grad.
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5: Gute Laune beim Zähneputzen, zu mörgeln oder schon bei der Arbeit. Ich bin Laura Kühne. Guten Morgen zusammen.

0: mit Mike Posner. Ein Mann, der seine Energie vor allem bei Extremsportarten auslebt. Wir gehen es jetzt aber ziemlich gemütlicher an den Montagmorgen. Plus, es gibt etwas zu gewinnen.
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0: Und heute spielen wir mit der Sonja aus Rotkreuz. Guten Morgen, Sonja.
2: Guten Morgen, Laura.
0: Hey, erzähl mal, typischer Montagmorgen. Ist das schlimm für dich oder wie sieht das so ein bisschen bei dir aus?
2: Ja, schlimm für mich. Kommt immer darauf an, was für Arbeit das auf einem wartet und mal eins vorwegnehmen.
0: Was schaffst denn du?
2: Ich bin Glaserin.
0: Oh, ganz interessant. Also nicht ein typischer Frauenberuf, hä?
2: Nein, ist nicht ein typischer Frauenberuf. Aber es ist nicht der Kunstglaser, wie es wahrscheinlich alle im Kopf haben, wie Glaser hergestellt und so. Sondern wir machen Küchenrückwände aus Glas, Duschverkleidungen aus Glas, Glasmöbel, einfach so Sachen. Alles, was mit Flachglas kannst du machen.
0: Ah, sehr schön, sehr schön. Also, wir werden doch gerade starten. Noch einmal schnell zu den Regeln. Du hast eben 3 Sekunden der Zeit, um die Frage vom Tag zu beantworten. Ist das gut für dich?
2: Ja, das ist gut.
0: Also, wie viele Sekunden hat eine Minute? Deine 3 Sekunden ab jetzt.
2: Das wären 6 Sekunden.
0: Sag's noch einmal.
2: Das wären 60 Sekunden.
0: Sonja, tipptopp, du hast recht. Jawohl. 100 Franken Gucci gehen zu dir auf Rotkreuz.
2: Super, danke vielmals.
0: Sehr schön. 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
6: Ich bin Tina Golatrella. Guten Morgen. Kinder sollen besser vor sexuellen Übergriffen im Internet geschützt werden. Kinderschutz Schweiz startet heute dazu den letzten Teil einer landesweiten Kampagne. Sie ruft Erwachsene dazu auf, mit den Jugendlichen zu reden und klare Regeln zu vereinbaren. Mehr als jeder vierte Jugendliche wurde schon aufgefordert, intime Bilder zu verschicken. Der Ölpreis ist nach Drohnenangriffen in Saudi-Arabien und im Persischen Golf um mehr als $3 gestiegen. Laut dem saudischen Energieministerium ist der Betrieb einer Ost-West-Ölpipeline vorübergehend eingestellt worden. Die Pipeline ermöglicht Saudi-Arabien, den Seeweg durch die Straße von Hormuz zu umgehen. Nach einem schweren Fährunglück in Indonesien werden weiterhin 129 Menschen vermisst. Hunderte Rettungskräfte suchen mit Schiffen, Flugzeugen und Tauchen nach Überlebenden. 6 Menschen kamen ums Leben, 108 konnten gerettet werden. Rettungskräfte befürchten, dass noch Menschen im Schiff eingeschlossen sind.
7: Sport.
6: Nach 6 Spielen ohne Niederlage in Folge hat der FC Luzern das gestrige Heimspiel gegen Basel mit 2-4 verloren. Trainer Udo Portmann bemängelte insbesondere Fehler in der Verteidigung.
8: Ja, das tut definitiv weh, zumal wir ja noch geführt haben nach ein paar Sekunden. Den Schwung haben wir eigentlich falsch mitgenommen, dass wir das Gefühl hatten, ja, jetzt, es läuft ja wieder. Der Zweikampf nicht fertig gemacht und das gibt zu viel Luft, so einen guten Gegner wie Basel ist.
6: In den weiteren Super League-Partien siegte der FC Zürich gegen Vaduz 2-1. Servette gewann das Auswärtsspiel in Lausanne 1-0. Am Morgen ist es vor allem in der Zentral- und Ostschweiz noch bewölkt und entlang der Alpen kann es noch regnen. Im Laufe des Tages wird es dann vom Westen her immer sonniger. Temperaturen am Morgen um die 14 und am Nachmittag um die 24 Grad.
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4: Voller Schwung in deine Woche mit mir, Lara Kühne. Salut zusammen!

gemütliche Klänge mit Klack-Klack, um den Start in die neue Woche so soft wie möglich zu machen, auch für die ganz grossen Morgenmuffeln unter euch. Sonnenschein, guten Morgen miteinander, kurz nach den 8. Hammers. Zusammen haben sie einen einzigen Hit rausgebracht, jeder für sich allein, aber ganz, ganz einen Haufen. Der Enrique Iglesias und Kylie Minogue, Grund genug, um ihnen beide eine separate Bühne zu geben. Einer nach dem anderen bringt Erinnerungen, Happy Stimmung und vielleicht auch ein bisschen Hühnerhaut mit, nur für euch.

0: Die einen haben innerlich schon komplett umgestellt auf Herbst mit Kürbis, Tee, Kerzchen und am liebsten würdet ihr heute Abend schon Kuscheldecke rausholen und gemütlich Serien schauen. Und dann gibt es noch die anderen. Solange es am Nachmittag mindestens 20 Grad hat, ist Sommer. Punkt. Die kurzen Hosen werden sicher noch nicht verrummt und der See ist auch noch nicht zu kalt zum Baden. Ich zähle mich definitiv zu Team 1. Zu welchem Team ihr aber gehört, das überlasse ich euch. Unsere Playlist passt aber sicher auf beide Sachen. Für euch darum parat gemacht, Hendrix oder in diesem Moment Katy Perry. Geniessen
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Heute ist es gar nicht mehr wegzudenken, das anbissene Äpfeli. Sunshine Radio, guten Morgen miteinander. Vor 50 Jahren ist Apple nämlich gegründet worden und der allererste Apple-Computer ist auf den Markt gekommen. Im 1976. Aber nicht nur der Steve Jobs hat damals etwas Bedeutendes auf den Markt gebracht, nein, auch Bonnie M. Dort haben sie nämlich ihren Song «Sunny» veröffentlicht. Und darum zu Feier des Tages heute für euch in voller Länge durch eure Radioboxen.

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1: Sonnenwetter für den Montag, am Morgen jetzt zum Teil noch mit Regen. Durch den Tag ist aber recht sonnig und es sind bis 25 Grad angesagt. Recht freundlich geht es dann auch am Dienstag weiter. Es sieht nach Sonne aus, ein paar Wolken dazu. Und die Temperaturen liegen so für Mitte September sogar noch mal bei 26 Grad.
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3: Das ist der Montagmorgen mit mir, Laura Kühne. Happy Hits gibt es jetzt für euch auf Touren.

Das ist Sunshine Radio an diesem Montagmorgen. Wir gehen mit grossen Schritten Richtung 9 Uhr Pause. Gerade wenn ihr jetzt noch schnell in einen Laden wollt, euch ein 9 Uhr besorgen, nicht verschrecken. Es gibt tatsächlich Läden, die jetzt schon Weihnachtssachen wie Guetzli und so weiter verkaufen. Im September, ja, im September, kein Witz, habe ich erst und letztens mit eigenen Augen gesehen. Aber hey, wenn es so weitergeht, geht es dafür nicht mehr lang, bis wir dann vor der Fasnachtsküchle stehen. Bevor wir jetzt hier aber schon das erste Mal Last Christmas anstimmen, keine Angst, genießen wir zuerst noch den Sommer fertig und dann den Herbst mit der passenden Playlist für euch in die Pause.

Michael Flashback mit Man at Work hier bei Sunshine Radio. 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
2: Wir gehen zusammen Richtung zur 9. Pause. 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
4: Ich bin Tina Golatrella. Guten Morgen. In Bern geht heute Nachmittag die Herbstsession los. Dani Glur.
5: In beiden Räten geht es um die Armee, wie sie sich weiterentwickeln soll und wie sie soll finanziert werden. Ein anderes grosses Thema sind die bilateralen drei, also die neuen Verträge mit der EU. Zwischen denen liegt noch ein Abstimmungssonntag, wo das Stimmvolk über die Ernährungsinitiative und Neutralitätsinitiative abstimmt. Laut der Umfrage dürften beide Initiativen abgelehnt werden. Und es könnte vielleicht noch zu einem Bundesratsrücktritt kommen. Schon seit Jahren wird spekuliert, jetzt, kurz vor dem Ende von seinem zweiten Jahr als Bundespräsident, könnte der Zeitpunkt für den Guy Parmelin passend sein.
4: Die Luzerner Galida Group muss tief in die Tasche greifen. Im Streit um den Verkauf ihrer Gartenmöbelsparte hat ein Pariser Gericht Galida zu rund 6,5 Millionen Euro Schadenersatz verurteilt. Die Käuferin Bischof Herr hatte ursprünglich 39 Millionen gefordert. Das Urteil ist noch nicht rechtskräftig. Bei der Kommunalwahl im deutschen Bundesland Niedersachsen liegt die CDU laut einer ersten Hochrechnung vorn. Sie kommt auf knapp 28% der Stimmen. Dahinter folgen die SP und die Grünen. Allerdings verlieren alle drei Parteien Wähleranteile. Zulegen dürfte dagegen die AfD um fast 12 Prozentpunkte. An der Westküste Australiens, nördlich der Stadt Geraldton, hat ein Hai angegriffen. Ein 26-jähriger Mann wurde mit schweren Verletzungen am Bein ins Spital gebracht. Das schrieb die Lokalzeitung. Ein Hai sei etwa 40 Meter vor der Küste gesichtet worden. In diesem Jahr gab es bereits 4 tödliche Hai-Attacken in Australien. Im Laufe des Tages gibt es aus Westen her immer mehr Sonne. Am zentralen und östlichen Alpenorthang hat es allerdings noch Wolkenreste, die sich nur langsam auflösen. Temperaturen am Nachmittag liegen bei 24 Grad.
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2: Und weiter geht's mit extra viel Musik. Ich bin Lara Kühne. Guten Morgen zusammen.

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1: Achtung! Rentier! Arktika.ch, zuerst ein C, dann ein K, gell?
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6: Ich bin Tina Colatrella. In Bern geht heute Nachmittag die Herbstsession los. Dani Glur.
7: In beiden Räten geht es um die Armee, wie sie sich weiterentwickeln soll und wie sie finanziert werden soll. Ein anderes grosses Thema sind die bilateralen drei, also die neuen Verträge mit der EU. Zwischen denen liegt noch eine Abstimmungssonntag, wo das Stimmvolk über die Ernährungsinitiative und die Neutralitätsinitiative abstimmt. Laut der Umfrage dürften beide Initiativen abgelehnt werden. Und es könnte vielleicht noch zu einem Bundesratsrücktritt kommen. Schon seit Jahren wird spekuliert, jetzt, kurz vor dem Ende von seinem zweiten Jahr als Bundespräsident, könnte der Zeitpunkt für Guy Parmelin passend sein.
6: Die Luzerner Galida Group muss tief in die Tasche greifen. Im Streit um den Verkauf ihrer Gartenmöbelsparte hat ein Pariser Gericht Galida zu rund 6,5 Millionen Euro Schadenersatz verurteilt. Die Käuferin Bischofherr hatte ursprünglich 39 Millionen gefordert. Das Urteil ist noch nicht rechtskräftig. Bei der Kommunalwahl im deutschen Bundesland Niedersachsen liegt die CDU laut einer ersten Hochrechnung vorn. Sie kommt auf knapp 28% der Stimmen. Dahinter folgen die SPD und die Grünen. Allerdings verlieren alle drei Parteien Wähleranteile. Zulegen dürfte dagegen die AfD um fast 12 Prozentpunkte. An der Westküste Australiens, nördlich der Stadt Geraldton, hat ein Hai angegriffen. Ein 26-jähriger Mann wurde mit schweren Verletzungen am Bein ins Spital gebracht. Das schrieb die Lokalzeitung. Ein Hai sei etwa 40 Meter vor der Küste gesichtet worden. In diesem Jahr gab es bereits 4 tödliche Hai-Attacken in Australien. Im Laufe des Tages gibt es aus Westen her immer mehr Sonne. Am zentralen und östlichen Alpenorthang hat es allerdings noch Wolkenreste, die sich nur langsam auflösen. Die Temperaturen am Nachmittag liegen bei 24 Grad.
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2: Ich bin Tina Colatrella. In Schweizer Rohmilch sind Gummichemikalien nachgewiesen worden. Laut der ETH Lausanne fanden die Forschenden solche Stoffe in 7 von 17 Proben. Die Konzentrationen waren meist niedrig, gesundheitliche Folgen sind noch unklar. Als mögliche Quellen gelten Reifenabrieb, aber auch Schläuche und Dichtungen in Melkanlagen. Die Schweizer Bevölkerung hat ihre Finanzen im Griff. Bei der Altersvorsorge gibt es aber Lücken. Viele setzen vor allem aufs Sparen und planen ihre Vorsorge nicht umfassend. Das zeigt eine Umfrage der Migrobank und des Forschungsinstituts GFS Bern. Gleichzeitig macht sich fast die Hälfte der Befragten häufig Sorgen ums Geld. Im Zentrum von Buchs werden die Beckenrieder, die Stanzer und die Ennetbürgerstraße saniert und umgestaltet. Für das Projekt wurden 7,6 Millionen Franken bewilligt. Eine Kostenprognose zeigt nun, das reicht nicht. Die Nidwaldner Kantonsregierung beantragt deshalb beim Parlament einen Zusatzkredit von 1,6 Millionen.
3: Sport.
2: Fußballer Christian Fasnacht von den Berner Young Boys beendet seine Nazi-Karriere. Das teilt der Fußballverband mit. Der 32-jährige Zürcher debütierte vor 8 Jahren. In 24 Länderspielen erzielte er 5 Tore. Er war an 2 WM und einer EM-Endrunde mit dabei. Im Laufe des Tages gibt es aus Westen her immer mehr Sonne. Am zentralen und östlichen Alpenorthang hat es allerdings noch Wolkenreste, die sich nur langsam auflösen. Die Temperaturen am Nachmittag liegen bei 24 Grad.
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6: Im Studio der Jonathan Ernst. Die SRG baut Kaderstellen ab. Eine von 5 Führungspositionen auf den obersten Ebenen soll wegfallen. Damit und mit weiteren Massnahmen will die SRG im kommenden Jahr 80 Millionen Franken einsparen. Die konkreten Auswirkungen auf das Programm und die Mitarbeitenden werden in den kommenden Tagen kommuniziert. Bis 2029 muss die SRG insgesamt rund 270 Millionen Franken einsparen. In Schweizer Rohmilch sind Gummichemikalien nachgewiesen worden. Laut der ETH Lausanne fanden die Forschenden solche Stoffe in 7 von 17 Proben. Die Konzentrationen waren meist niedrig, gesundheitliche Folgen sind noch unklar. Als mögliche Quellen gelten Reifenabrieb, aber auch Schläuche und Dichtungen in Melkanlagen. Im Zentrum von Buchs werden die Beckenrieder, die Stanzer und die Ennetbürger Straße saniert und umgestaltet. Für das Projekt wurden 7,6 Millionen Franken bewilligt. Eine Kostenprognose zeigt nun, das reicht nicht. Die Nidwaldner Kantonsregierung beantragt deshalb beim Parlament einen Zusatzkredit von 1,6 Millionen Franken. Die Schweizer Bevölkerung hat ihre Finanzen im Griff. Bei der Altersvorsorge gibt es aber Lücken. Viele setzen vor allem aufs Sparen und planen ihre Vorsorge nicht umfassend. Das zeigt eine Umfrage der Migrobank und des Forschungsinstituts GFS Bern. Gleichzeitig macht sich fast die Hälfte der Befragten häufig Sorgen ums Geld. Es bleibt heute und morgen trocken. Morgen gibt es nochmal bis zu 26 Grad. Übermorgen kommt es nochmal regnen und die Temperaturen gehen runter. Am Nachmittag gibt es noch maximal 21 Grad.
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6: Im Studio der Jonathan Ernst. Die SRG baut Kaderstellen ab. Eine von 5 Führungspositionen auf den obersten Ebenen soll wegfallen. Damit und mit weiteren Massnahmen will die SRG im kommenden Jahr 80 Millionen Franken einsparen. Die konkreten Auswirkungen auf das Programm und die Mitarbeitenden werden in den kommenden Tagen kommuniziert. Bis 2029 muss die SRG insgesamt rund 270 Millionen Franken einsparen. In Schweizer Rohmilch sind Gummichemikalien nachgewiesen worden. Laut der ETH Lausanne fanden die Forschenden solche Stoffe in 7 von 17 Proben. Die Konzentrationen waren meist niedrig, gesundheitliche Folgen sind noch unklar. Als mögliche Quellen gelten Reifenabrieb, aber auch Schläuche und Dichtungen in Melkanlagen. Die Fluggesellschaft AirBaltic, welche auch für die Swiss fliegt, hat in den USA ein Insolvenzverfahren eingeleitet. Die lettische Airline will damit ihre Schulden restrukturieren. Der Flugbetrieb und die Zusammenarbeit mit der Swiss sollen normal weiterlaufen, wie die Fluggesellschaft mitteilte.
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6: Fußballer Christian Fasnacht von den Berner Young Boys beendet seine Nazi-Karriere. Das teilt der Schweizerische Fußballverband mit. Der 32-jährige Zürcher debütierte vor 8 Jahren. In 24 Länderspielen erzielte er 5 Tore. Er war an 2 WM- und einer EM-Endrunde mit dabei. Es bleibt heute und morgen trocken. Morgen gibt es nochmal bis zu 26 Grad. Übermorgen kommt es dann nochmal regnen und Temperaturen gehen runter. Am Nachmittag gibt es dann noch maximal 21 Grad.
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2: Im Studio der Jonathan Ernst. Gegen den Chauffeur des Reisecars, der am vergangenen Donnerstag im Engadin verunglückt ist, ist ein Verfahren eröffnet worden. Die Bündner Staatsanwaltschaft teilt mit, es gehe dabei um mehrfache fahrlässige Tötung und mehrfache fahrlässige Körperverletzung. 5 Menschen sind bei dem Carcrash ums Leben gekommen, 40 weitere Personen wurden verletzt. Der Chauffeur ist beim Unfall leicht verletzt worden. Bei einem Unfall in Entlebuch sind gestern Abend 8 Menschen verletzt worden. Laut der Luzerner Polizei stießen im Ortsteil Ebnet 2 Autos zusammen. Eines der Fahrzeuge überschlug sich und blieb auf dem Dach liegen. Die Verletzten kamen mit leichten bis mittelschweren Verletzungen ins Spital. Der Verein Fair in Air fordert mehr Transparenz bei den Nachtflügen am Flughafen Zürich. In diesem Sommer registrierte der Verein über 300 Flüge nach 23 Uhr, wie er mitteilt. Vom Flughafen ausgewiesen waren jedoch nur 36 Flüge nach Betriebsende. Der Verein möchte nun, dass künftig alle Nachtflüge lückenlos ausgewiesen werden. US-Präsident Donald Trump erhöht vor dem nächsten Zinsentscheid den Druck auf die US-Notenbank. Er droht erneut mit einem Handelsstopp gegenüber bestimmten Ländern, sollte die Federal Reserve die Geldpolitik nicht lockern. Bereits Anfang September hatte Trump die Notenbank öffentlich zu Zinssenkungen aufgefordert. Es bleibt heute und morgen trocken. Morgen gibt es nochmal bis zu 26 Grad. Übermorgen kann es dann nochmal regnen und Temperaturen gehen. Aber am Nachmittag gibt es dann noch maximal 21 Grad.
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9: Im Studio der Jonathan Ernst. Gegen den Chauffeur des Reisecars, der am vergangenen Donnerstag im Engadin verunglückt ist, ist ein Verfahren eröffnet worden. Die Bündner Staatsanwaltschaft teilt mit, es gehe dabei um mehrfache fahrlässige Tötung und mehrfache fahrlässige Körperverletzung. 5 Menschen sind bei dem Carcrash ums Leben gekommen, 40 weitere Personen wurden verletzt. Der Chauffeur ist beim Unfall leicht verletzt worden. Bei einem Unfall in Entlebuch sind gestern Abend 8 Menschen verletzt worden. Laut der Luzerner Polizei stießen im Ortsteil Ebnet 2 Autos zusammen. Eines der Fahrzeuge überschlug sich und blieb auf dem Dach liegen. Die Verletzten kamen mit leichten bis mittelschweren Verletzungen ins Spital. Der Verein Fair in Air fordert mehr Transparenz bei den Nachtflügen am Flughafen Zürich. In diesem Sommer registrierte der Verein über 300 Flüge nach 23 Uhr, wie er mitteilt. Vom Flughafen ausgewiesen waren jedoch nur 36 Flüge nach Betriebsende. Der Verein möchte nun, dass künftig alle Nachtflüge lückenlos ausgewiesen werden. Katzenstreu wird zu einem Problem für Deponien. Im Kehricht Verwertungsanlagen bleibt ein nicht brennbarer Rückstand zurück, der in Deponien gelagert werden muss. Um diese zu schonen, ruft der Kanton Zürich Katzenhalter nun dazu auf, auf pflanzliche Alternativen zur herkömmlichen Katzenstreu umzusteigen. US-Präsident Donald Trump erhöht vor dem nächsten Zinsentscheid den Druck auf die US-Notenbank. Er droht erneut mit einem Handelsstopp gegenüber bestimmten Ländern, sollte die Federal Reserve die Geldpolitik nicht lockern. Bereits Anfang September hatte Trump die Notenbank öffentlich zu Zinssenkungen aufgefordert. Es bleibt heute und morgen trocken. Morgen gibt es noch mal bis zu 26 Grad. Übermorgen kann es dann noch mal regnen und die Temperaturen gehen runter. Am Nachmittag gibt es dann noch maximal 21 Grad.
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2: Im Studio der Jonathan Ernst. Beim Schweizer Radio und Fernsehen fallen 38 Vollzeitstellen weg. Rund die Hälfte soll laut SRF über natürliche Fluktuation abgebaut werden. In den übrigen Fällen kommt es zu Kündigungen oder Frühpensionierungen. Auch das TV-Programm wird angepasst. Unter anderem verzichtet SRF ab der Saison 2027-28 auf Live-Übertragungen der Champions League. Die SRG muss bis 2029 insgesamt rund 270 Millionen Franken einsparen. In Aich und Schenkhorn sind auf der A2 mehrere Autofahrer mit massiv überhöhter Geschwindigkeit geblitzt worden. Ein 22-Jähriger sei mit 236 km pro Stunde unterwegs gewesen. Er wurde festgenommen. Drei weitere Lenker fuhren zwischen 162 und 181 km pro Stunde schnell. Allen vieren wurde der Führerausweis abgenommen. Im Vorfeld war die Polizei mehrfach auf extrem laute Motorengeräusche hingewiesen worden, die jeweils nachts zu hören gewesen seien. Die Europäische Raumfahrtorganisation ESA setzt bei der geplanten Überwachung von Pflanzen aus dem All auf Bauteile aus der Schweiz. Das Schweizer Weltraumunternehmen Beyond Gravity hat entscheidende Teile für den ESA-Pflanzensatelliten hergestellt. Dieser soll laut Beyond Gravity morgen ins All befördert werden. Der Satellit soll die fürs Auge unsichtbare schwache Fluoreszenz messen und so Rückschlüsse auf die Pflanzengesundheit möglich machen. Finnland will unter den französischen Atomschirm. Wie die beiden Länder mitteilen, soll in den kommenden Monaten die Zusammenarbeit und der Anschluss Finnlands an die französische Initiative zur nuklearen Abschreckung gestartet werden. Die Zusammenarbeit soll die Abschreckung der NATO ergänzen, aber nicht ersetzen. Über einen möglichen Einsatz französischer Atomwaffen entscheidet weiterhin alleine Frankreich. Morgen bleibt der ganze Tag trocken und sonnig. Es wird bis zu 26 Grad warm am Nachmittag. Am Mittwoch kühlt es dann aber ab und es kommt regnen. Und die Temperaturen fallen noch auf maximal 21 Grad am Nachmittag.
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0: Mit der Laura Kühne. Zusammen gehen wir schneller und leichter Richtung Feierabendzeit. Salut zusammen.

Für euch klingt der Montag ab jetzt ein bisschen nach Wochenende. Die passende Playlist dazu habe ich euch hier auf Sunshine Radio parat gemacht. Ein bisschen Reggae-Feeling, um den Montagstress ein bisschen hinter sich zu lassen mit dem Jimmy Cliff, zum Mitsingen oder mitsummen der Kameraden oder zum ein bisschen Partystimmung aufzulassen, Pitbull und Kesha. All die und noch mehr sind in der Warteschlange für euch parat.

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7: Im Studio der Jonathan Ernst. Beim Schweizer Radio und Fernsehen fallen 38 Vollzeitstellen weg. Rund die Hälfte soll laut SRF über natürliche Fluktuation abgebaut werden. In den übrigen Fällen kommt es zu Kündigungen oder Frühpensionierungen. Auch das TV-Programm wird angepasst. Unter anderem verzichtet SRF ab der Saison 2027-28 auf Live-Übertragungen der Champions League. Die SRG muss bis 2029 insgesamt rund 270 Millionen Franken einsparen. In Aich und Schenkhorn sind auf der A2 mehrere Autofahrer mit massiv überhöhter Geschwindigkeit geblitzt worden. Ein 22-Jähriger sei mit 236 km pro Stunde unterwegs gewesen. Er wurde festgenommen. Drei weitere Lenker fuhren zwischen 162 und 181 km pro Stunde schnell. Allen vieren wurde der Führerausweis abgenommen. Im Vorfeld war die Polizei mehrfach auf extrem laute Motorengeräusche hingewiesen worden, die jeweils nachts zu hören gewesen seien. In der Schweiz werden immer mehr Ölpflanzen angebaut. Besonders der Anbau von Bioraps, Sonnenblumen und Soja ist in den vergangenen 10 Jahren stark angestiegen. Laut dem Bundesamt für Landwirtschaft hat die Fläche, die für solche Ölsaaten verwendet wird, um mehr als einen Fünftel zugenommen. Die Fläche, die für den biologischen Anbau der Ölsaaten verwendet wird, hat sich im selben Zeitraum fast verdreifacht.
8: Sport.
7: Der EV Zug muss morgen zum Hockey-Saisonstart gegen Lausanne auf 4 Spieler verzichten. Wegen Unterkörperverletzungen fallen Dominik Kubalik, Gregory Hoffmann und Mike Künzle aus. Auch der langzeitverletzte Lino Marcini fehle zum Saisonstart weiterhin, teilte der Club mit. Es bleibt heute und morgen trocken. Morgen gibt es nochmal bis zu 26 Grad. Übermorgen kommt es nochmal regnen und die Temperaturen gehen runter. Am Nachmittag gibt es noch maximal 21 Grad.
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5: Der Montag ist fast durch. Der letzte Schnauz nehmen wir noch zusammen. Mit mir, der Laura.

geht langsam Richtung Feierabend zu. Sunshine Radio, kurz nach den 5 Jammers. Vielleicht noch rasch die letzten Mails verschicken, das Werkzeug putzen oder dann schon unterwegs sein, euch im Auto für richtig heim. Egal, wo ihr steckt, wir liefern euch den guten Launensound dazu für euch am Montagabend.

Wenn der Feierabend ein Lied müsste sein, dann würde ich sagen, definitiv das. Can't Hold Us. Schön habt ihr Sunshine Radio eingeschaltet. Es gibt im September ja zwei Sorten von Menschen. Die einen haben innerlich eigentlich schon komplett umgestellt auf Herbst. So mit Kürbis, Teeli, Kerzli und am liebsten würdet ihr heute Abend schon mit der Kuscheldecke vor dem Fernseher hocken und nur noch gemütlich Serie schauen. Und dann gibt es noch die anderen. So langsam Nachmittag mindestens 20 Grad hat und die Sonne da ist, dann ist Sommer. Punkt. Die kurzen Hosen, die bleiben im Moment immer noch draußen und werden sich nicht versorgen. Ich zähle mich definitiv zum Team 1. Zu welchem Team ihr aber gehört, das überlasse ich euch. So oder so, genießt euch am Montagabend.

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8: Im Studio der Jonathan Ernst. Ein seit Juni vermisster Mann aus Malters ist tot aufgefunden worden. Laut der Luzerner Polizei wurde der 56-Jährige im Gebiet Bockenringen entdeckt. Die Todesursache ist noch unklar und wird untersucht. Auch die Bevölkerung hatte sich damals nach dem Verschwinden an der Suche beteiligt. Menschen hätten in sozialen Medien zudem über das Verschwinden des Mannes spekuliert und sich so gegenseitig Angst gemacht. Die Polizei betont daher, dass für die Bevölkerung keine Gefahr bestehe. Der bekannte Verleger und Unternehmer Jürg Marquardt ist im Alter von 81 Jahren gestorben. Dies nach schwerer Krankheit, berichtet der Blick. Marquardt gründete 1965 die Jugendzeitschrift Pop. Einem breiten Schweizer Publikum wurde er durch Fernsehsendungen wie Traumjob und später die Höhle der Löwen bekannt. Marquardt hinterlässt seine Frau, 5 Kinder und eine Stieftochter. In der Schweiz werden immer mehr Ölpflanzen angebaut. Besonders der Anbau von Bioraps, Sonnenblumen und Soja ist in den vergangenen 10 Jahren stark angestiegen. Laut dem Bundesamt für Landwirtschaft hat die Fläche, die für solche Ölsaaten verwendet wird, um mehr als einen Fünftel zugenommen. Die Fläche, die für den biologischen Anbau der Ölsaaten verwendet wird, hat sich im selben Zeitraum fast verdreifacht.
9: Sport.
8: Der EV Zug muss morgen zum Hockey-Saisonstart gegen Lausanne auf 4 Spieler verzichten. Wegen Unterkörperverletzungen fallen Dominik Kubalik, Gregory Hoffmann und Mike Künzle aus. Auch der langzeitverletzte Lino Marcini fehle zum Saisonstart weiterhin, teilte der Club mit. Morgen bleibt der ganze Tag trocken und sonnig. Es wird bis zu 26 Grad warm am Nachmittag. Am Mittwoch kühlt es dann aber ab und es kommt regnen. Und die Temperaturen fallen noch auf maximal 21 Grad am Nachmittag.
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6: Der erste Arbeitstag dieser Woche ist geschafft. Ihr dürft stolz sein, geniessen. Ich habe Feierabend. Ich bin Laura.

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5: Guten Abend, ich bin Jonathan Ernst. Der Ständerat sagt Ja zum Mercosur-Abkommen. Gleichzeitig will er die Schweizer Landwirtschaft mit über 500 Millionen Franken unterstützen. Damit sollen mögliche Folgen des Abkommens für die Bauern abgefedert werden. Der Nationalrat hatte das Freihandelsabkommen mit den Mercosur-Staaten Argentinien, Brasilien, Paraguay und Uruguay im Juni noch abgelehnt und muss nun nochmals darüber entscheiden. Der bekannte Verleger und Unternehmer Jürg Marquardt ist im Alter von 81 Jahren gestorben. Dies nach schwerer Krankheit, berichtet der Blick. Marquardt gründete 1965 die Jugendzeitschrift Pop. Einem breiten Schweizer Publikum wurde er durch Fernsehsendungen wie Traumjob und später die Höhle der Löwen bekannt. Marquardt hinterlässt seine Frau, 5 Kinder und eine Stieftochter. Bei einer Kontrolle an der Basler Grenze bei der Ausreise nach Deutschland und Frankreich sind fast 200 Autofahrende ohne gültige Vignette erwischt worden. Mehr als die Hälfte fuhr mit Schweizer Nummernschildern. Laut dem Bundesamt für Zoll- und Grenzsicherheit wurden sie mit 200 Franken gebüßt und mussten zusätzlich eine Vignette für 40 Franken kaufen. In Israel ist der älteste Holocaust-Überlebende im Alter von 107 Jahren gestorben. Der 1919 in Polen geborene Yehuda Aharon Widowski starb bereits gestern, wie verschiedene israelische Medien berichten. Widowski hatte den Angaben zufolge unter anderem das Konzentrationslager Auschwitz überlebt. Morgen bleibt der ganze Tag trocken und sonnig. Es wird bis zu 26 Grad warm am Nachmittag. Am Mittwoch kühlt es dann aber ab und es kommt regnen. Und die Temperaturen fallen noch auf maximal 21 Grad am Nachmittag.
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2: Im Studio der Dario Jecker. Guten Abend. Der Verleger und Unternehmer Jörg Marquardt ist im Alter von 81 Jahren nach schwerer Krankheit in Zürich gestorben. Das berichtet der Blick. Mit geliehenen 2000 Franken gründete Marquardt 1965 die Jugendzeitschrift Pop. Später wurde er einem breiten Schweizer Publikum durch Fernsehsendungen wie Traumjob und später Die Höhle der Löwen bekannt. Marquardt hinterlässt eine Frau, 5 Kinder und eine Stieftochter. In der EU gibt es erneut Streit um die Sanktionen gegen Russland. Wie ein irischer Sprecher mitteilt, konnten sich die Mitgliedstaaten nicht darauf einigen, an diesem Dienstag auslaufende Strafmaßnahmen, wie ursprünglich geplant, um 12 Monate zu verlängern. Vereinbart werden konnte demnach nur eine Verlängerung um 7 Tage, also bis am 22. September. Bis dahin sollen nun weitere Gespräche über Streitfragen bezüglich der Sanktionen gegen Russland geführt werden. Nach dem großen Datenklau warnt Liechtenstein vor zu viel Transparenz bei Finanzdaten. Hacker hatten im Juli aus einem Register Informationen zu über 30.000 Firmen, Stiftungen und anderen Organisationen kopiert, darunter Namen und Geburtsdaten ihrer wirtschaftlichen Eigentümer. Prinz Michael von Liechtenstein kritisiert nun gegenüber der Financial Times, dass immer mehr Offenlegungspflichten auch immer neue Ziele für Cyberangriffe schaffen. Besonders skeptisch sieht er Pläne, die solche Register europaweit miteinander zu verknüpfen. Das Originaltitelbild des Comics Asterix bei den Briten ist für 1,2 Millionen Euro versteigert worden. Bei der Auktion in Belgien habe der Käufer einschließlich Gebühren sogar fast 1,5 Millionen Euro gezahlt, wie das Auktionshaus BD Enchères in Lüttich mitteilt. So viel habe ein Werk des Comiczeichners Albert Uderzo noch nie erzielt. Es blieb trocken in der Nacht und morgen gibt es wieder mal Sonnenschein, meistens auch und Temperaturen bis 27 Grad.
0: Das ist Sonnenschein.

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3: Diese Themen haben heute Schlagzeilen gemacht. Guten Abend. Forschende haben in Schweizer Rohmilch mehrere Chemikalien aus Gummi nachgewiesen. Milchproben von 17 Schweizer Bauernhöfen wurden analysiert, teilt die Eidgenössische Technische Hochschule Lausanne mit. In 7 Proben sei mindestens eine von 4 gesuchten Gummichemikalien nachgewiesen worden. Als mögliche Quellen gelten Reifenabrieb, aber auch Schläuche und Dichtungen in Melkanlagen. Die Auswirkungen auf die menschliche Gesundheit ist noch unbekannt. Der Verleger und Unternehmer Jörg Marquardt ist im Alter von 81 Jahren nach schwerer Krankheit in Zürich gestorben. Das berichtet der Blick. Mit geliehenen 2000 Franken gründete Marquardt 1965 die Jugendzeitschrift Pop. Später wurde er einem breiten Schweizer Publikum durch Fernsehsendungen wie Traumjob und später Die Höhle der Löwen bekannt. Marquardt hinterlässt eine Frau, 5 Kinder und eine Stieftochter.
4: Jedes vierte Kind wird im Internet aufgefordert, intime Bilder zu schicken. Mit einer Altersgrenze für den Gebrauch von Social Media könnten Kinder geschützt werden. Es sei aber nicht der ideale Weg. Das sagt Regula Bernhard-Hug, Direktorin von Kinderschutz Schweiz. Kinder sollen sich in einem sicheren Internet bewegen können.
5: Der Idealweg wäre, dass es solche Sachen alle gibt, dass sie weiterhin teilhaben können und im Internet bewegen können. Dass wir Erwachsene und Anbieter von diesen Produkten aber dazu schauen, dass man sich in einem geschützten Rahmen bewegen kann.
4: Kinderschutz Schweiz startet heute den letzten Teil einer landesweiten Kampagne. Sie ruft Erwachsene dazu auf, mit Jugendlichen zu sprechen und klare Regeln im Umgang mit dem Internet zu vereinbaren.
6: Kanada will die Beziehungen zur Europäischen Union deutlich vertiefen. Laut dem Wall Street Journal erfolgt die Annäherung vor dem Hintergrund des Handelsstreits mit den USA. Im Fokus der Gespräche stehen Energie, künstliche Intelligenz, Verteidigung und kritische Rohstoffe. Einen Beitritt zur EU schließt Premierminister Mark Carney jedoch aus.
3: Österreich hat dem iranischen Atomchef Mohammed Eslami die Einreise zur internationalen Atomkonferenz untersagt. Das Jahrestreffen der internationalen Atomenergiebehörde IAEA findet an deren Hauptsitz in Wien statt. Eslami ist mit Sanktionen der UNO belegt. Österreich hatte bei der UNO um eine Ausnahme ersucht, damit Eslami einreisen dürfe. Diese habe die UNO jedoch abgelehnt. Als Reaktion bestellte das Außenministerium in Teheran den zuständigen österreichischen Diplomaten ein. Dieser wiederum beschuldigte die USA, für Eslamis Einreiseverbot gesorgt zu haben.
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2: Diese Themen haben heute Schlagzeilen gemacht. Guten Abend. Gegen den Chauffeur des Reisecars, der am vergangenen Donnerstag im Engadin verunglückt ist, ist ein Verfahren eröffnet worden. Das bestätigt die Staatsanwaltschaft den Blick. Es gehe dabei um mehrfache fahrlässige Tötung und mehrfache fahrlässige Körperverletzung. 5 Menschen sind bei dem Reisecar-Unfall ums Leben gekommen, 40 weitere Personen wurden verletzt. Der Chauffeur ist beim Unfall leicht verletzt worden. Auch wer nach dem 25. Lebensjahr noch eine Lehre oder Matura abschließt, verbessert seine Chancen auf dem Arbeitsmarkt deutlich. Laut dem Bundesamt für Statistik findet man mit Abschluss häufiger einen Job, auch 5 Jahre danach noch. Auch das durchschnittliche Bruttoeinkommen steigt deutlich von 3.500 auf 5.200 Franken pro Monat. Rund jeder 8. Abschluss auf Sekundarstufe 2, also Lehre oder Matura, wird in der Schweiz von Personen ab 25 gemacht.
3: Die Schweizer Bevölkerung verfügt über eine breite Finanzkompetenz und hat ihre Finanzen mehrheitlich im Griff. Schwierig wird es bei der Altersvorsorge. Viele beschränken sich auf ein einfaches Vorsorgesparen und vernachlässigen eine ganzheitliche Betrachtung ihrer Vorsorgesituation. Das zeigt eine Umfrage der Mikrobank und dem Meinungsforschungsinstitut GFS Bern. Trotz finanzieller Stabilität macht sich zudem fast die Hälfte der Befragten häufig Sorgen ums Geld.
2: Die Wasserqualität des Bielersees ist deutlich besser geworden. Laut einer Untersuchung des Kantons Bern gibt es nun doppelt so viele Arten an Wasserpflanzen wie noch vor etwa 40 Jahren. Die Verbesserung der Wasserqualität sei unter anderem darauf zurückzuführen, dass die Nährstoffkonzentration gesunken sei. Allerdings würden etwa der Klimawandel sowie eingeschleppte Arten dem See zusetzen. Finnland kriecht unter Frankreichs Atomschirm. Das heißt, Finnland schließt sich dem französischen Programm zur nuklearen Abschreckung an. Das teilen die beiden Staaten mit. Bei der Initiative gehe es darum, die Sicherheit Europas zu stärken, schreibt Finnlands Präsident Alexander Stubb. Frankreich ist neben Großbritannien das einzige europäische Land, das über Atomwaffen verfügt. Kokain, THC, MDMA, Ketamin sowie Schwarzpulver und TNT. All diese Stoffe fanden die Zollbeamten auf den Geldbündeln eines Mannes. Dieser hatte mit fast 150.000 britischen Pfund Bargeld vor 9 Jahren in die Schweiz einreisen wollen. Er gab an, das drogenbelastete Bargeld käme von einem Bekannten und dass er damit Uhren in der Schweiz habe kaufen wollen. Der Mann war deshalb der Geldwäsche für schuldig befunden worden, wogegen er Beschwerde eingereicht hat. Seine Beschwerde hat das Bundesgericht nun jedoch abgewiesen.
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2: Diese Themen haben heute Schlagzeilen gemacht. Guten Abend. Forschende haben in Schweizer Rohmilch mehrere Chemikalien aus Gummi nachgewiesen. Milchproben von 17 Schweizer Bauernhöfen wurden analysiert, teilt die Eidgenössische Technische Hochschule Lausanne mit. In 7 Proben sei mindestens eine von 4 gesuchten Gummichemikalien nachgewiesen worden. Als mögliche Quellen gelten Reifenabrieb, aber auch Schläuche und Dichtungen in Melkanlagen. Die Auswirkungen auf die menschliche Gesundheit ist noch unbekannt. Der Verleger und Unternehmer Jörg Marquardt ist im Alter von 81 Jahren nach schwerer Krankheit in Zürich gestorben. Das berichtet der Blick. Mit geliehenen 2000 Franken gründete Marquardt 1965 die Jugendzeitschrift Pop. Später wurde er einem breiten Schweizer Publikum durch Fernsehsendungen wie Traumjob und später Die Höhle der Löwen bekannt. Marquardt hinterlässt eine Frau, 5 Kinder und eine Stieftochter.
3: Jedes vierte Kind wird im Internet aufgefordert, intime Bilder zu schicken. Mit einer Altersgrenze für den Gebrauch von Social Media könnten Kinder geschützt werden, es sei aber nicht der ideale Weg. Das sagt Regula Bernhard-Hug, Direktorin von Kinderschutz Schweiz. Kinder sollen sich in einem sicheren Internet bewegen können.
4: Der ideale Weg wäre, dass es solche Sachen alle gibt, dass sie weiterhin teilhaben können und im Internet bewegen können. Dass wir Erwachsene und Anbieter von diesen Produkten aber dazu schauen, dass man sich in einem geschützten Rahmen bewegen kann.
3: Kinderschutz Schweiz startet heute den letzten Teil einer landesweiten Kampagne. Sie ruft Erwachsene dazu auf, mit Jugendlichen zu sprechen und klare Regeln im Umgang mit dem Internet zu vereinbaren.
5: Kanada will die Beziehungen zur Europäischen Union deutlich vertiefen. Laut dem Wall Street Journal erfolgt die Annäherung vor dem Hintergrund des Handelsstreits mit den USA. Im Fokus der Gespräche stehen Energie, künstliche Intelligenz, Verteidigung und kritische Rohstoffe. Einen Beitritt zur EU schließt Premierminister Mark Carney jedoch aus.
2: Österreich hat dem iranischen Atomchef Mohammed Eslami die Einreise zur internationalen Atomkonferenz untersagt. Das Jahrestreffen der internationalen Atomenergiebehörde IAEA findet an deren Hauptsitz in Wien statt. Eslami ist mit Sanktionen der UNO belegt. Österreich hatte bei der UNO um eine Ausnahme ersucht, damit Eslami einreisen dürfe. Diese habe die UNO jedoch abgelehnt. Als Reaktion bestellte das Außenministerium in Teheran den zuständigen österreichischen Diplomaten ein. Dieser wiederum beschuldigte die USA, für Eslamis Einreiseverbot gesorgt zu haben.
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2: Diese Themen haben heute Schlagzeilen gemacht. Guten Abend. Gegen den Chauffeur des Reisecars, der am vergangenen Donnerstag im Engadin verunglückt ist, ist ein Verfahren eröffnet worden. Das bestätigt die Staatsanwaltschaft den Blick. Es gehe dabei um mehrfache fahrlässige Tötung und mehrfache fahrlässige Körperverletzung. 5 Menschen sind bei dem Reisecar-Unfall ums Leben gekommen, 40 weitere Personen wurden verletzt. Der Chauffeur ist beim Unfall leicht verletzt worden. Auch wer nach dem 25. Lebensjahr noch eine Lehre oder Matura abschließt, verbessert seine Chancen auf dem Arbeitsmarkt deutlich. Laut dem Bundesamt für Statistik findet man mit Abschluss häufiger einen Job, auch 5 Jahre danach noch. Auch das durchschnittliche Bruttoeinkommen steigt deutlich von 3.500 auf 5.200 Franken pro Monat. Rund jeder 8. Abschluss auf Sekundarstufe 2, also Lehre oder Matura, wird in der Schweiz von Personen ab 25 gemacht.
3: Die Schweizer Bevölkerung verfügt über eine breite Finanzkompetenz und hat ihre Finanzen mehrheitlich im Griff. Schwierig wird es bei der Altersvorsorge. Viele beschränken sich auf ein einfaches Vorsorgesparen und vernachlässigen eine ganzheitliche Betrachtung ihrer Vorsorgesituation. Das zeigt eine Umfrage der Mikrobank und dem Meinungsforschungsinstitut GFS Bern. Trotz finanzieller Stabilität macht sich zudem fast die Hälfte der Befragten häufig Sorgen ums Geld.
2: Die Wasserqualität des Bielersees ist deutlich besser geworden. Laut einer Untersuchung des Kantons Bern gibt es nun doppelt so viele Arten an Wasserpflanzen wie noch vor etwa 40 Jahren. Die Verbesserung der Wasserqualität sei unter anderem darauf zurückzuführen, dass die Nährstoffkonzentration gesunken sei. Allerdings würden etwa der Klimawandel sowie eingeschleppte Arten dem See zusetzen. Finnland kriecht unter Frankreichs Atomschirm. Das heißt, Finnland schließt sich dem französischen Programm zur nuklearen Abschreckung an. Das teilen die beiden Staaten mit. Bei der Initiative gehe es darum, die Sicherheit Europas zu stärken, schreibt Finnlands Präsident Alexander Stubb. Frankreich ist neben Großbritannien das einzige europäische Land, das über Atomwaffen verfügt. Kokain, THC, MDMA, Ketamin sowie Schwarzpulver und TNT. All diese Stoffe fanden die Zollbeamten auf den Geldbündeln eines Mannes. Dieser hatte mit fast 150.000 britischen Pfund Bargeld vor 9 Jahren in die Schweiz einreisen wollen. Er gab an, das drogenbelastete Bargeld käme von einem Bekannten und dass er damit Uhren in der Schweiz habe kaufen wollen. Der Mann war deshalb der Geldwäsche für schuldig befunden worden, wogegen er Beschwerde eingereicht hat. Seine Beschwerde hat das Bundesgericht nun jedoch abgewiesen.
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